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0: Hier kommt ein Lied für alle Herzen, die sich nach ein bisschen Sonne und Glück sehen. So wie ich. Viva la vida. Es lebe das Leben. In der Tageszeitung steht:

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